Und wir sind immer noch auf Radio T in der Sendung Hymnen an die Stille. Der nächste Musikblock ist mit Hot Milk, mit Breathing Underwater, dann Linkin Park mit Ear Descent und außerdem Andrew Shikari mit Live Outside und You, Me at Six Mixed Emotions. Und genau das ist das. Es geht um Gefühle und ja, dass vielleicht auch manchmal die Welt um einen herum einfach viel zu viel ist.

Und wir sind immer noch in der Sendung Hymnen an die Stille hier auf Radio T. Als nächstes habe ich Blink 182 mit Adams Song und Self Deception mit Beautiful Disaster sowie Cody Frost mit Redundant. Und in Adams Song geht es eben genau darum, da geht es um Depression. Und bei Self Deception, Beautiful Disaster wird vor allen Dingen hervorgehoben, dass wir zusammenhalten und dass wir zusammen stehen, auch wenn eben die Welt da draußen so unglaublich verrückt ist, aber dass, wenn wir einen Menschen an unserer Seite haben, oder vielleicht haben wir den Menschen an unserer Seite gefunden, mit dem wir das alles durchstehen können. Genau, und Cody Frost, Redundant, tja, wenn wir eben dann feststellen, dass wir uns für irgendjemanden verstellt haben und unser Ziel vielleicht auch aus den Augen verloren haben. Ja, bitteschön.

Ja, und damit ist unsere Sendung Hymnen an die Stille für heute auch schon vorbei hier auf Radio T. Ich habe versucht, Songs rauszusuchen, die sich mit dem Thema mentale Gesundheit befassen, die sich, die das aufgreifen, dass eben durch unsere Gesellschaft wir auch krank werden und die uns aber auch zeigen, dass es halt, dass wir alle in dieser Welt strugglen, dass wir Herausforderungen haben, dass das nicht immer einfach ist, dieses Leben, und wir müssen uns vor Augen führen, es ist für uns alle das erste Mal, dieses Leben. Also woher sollen wir wissen, was richtig und falsch ist? Jedenfalls wichtig ist die Botschaft, die Message, wir sind genau richtig, so wie wir sind, und deshalb habe ich zum Schluss jetzt noch das Lied von Liedfett, So wie du bist, und da geht es genau darum, dass wir so wie wir sind einfach richtig sind, und wie ich das am Anfang schon mal gesagt habe, alle anderen gibt es schon, deshalb ist es wichtig, dass wir uns treu bleiben, dass wir die Welt bereichern mit unserer Individualität, denn vielleicht hat ja die Welt genau auf uns gewartet. Jetzt lasse ich das mal mit den Sprüchen, das wird ja hier noch, sonst wird es hier noch zur Phrasendrescherei und ich muss irgendwo noch was ins Phrasenschwein stecken, genau. Ich danke fürs Zuhören, die Playlist wird mit veröffentlicht und ihr könnt die Sendung übrigens auf Mixcloud bei Rocking LP nachhören. Genau, ich halte Redaktion und Musikredaktion. Mein Name ist, war und wird es immer sein, Diana Hainbucher, und ich wünsche euch noch einen schönen Abend. Bis bald.

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